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cozy. Es ist heute nämlich einer der ersten Sonntage im Jahr, die mir schon so ein bisschen Herbst-Vibes geben. Heute ist ja der 30.8. Das heißt, ich glaube, ich muss mal ganz kurz gucken, ich weiß gar nicht, wie viele Tage der August hat. Ja, wir haben noch einen Tag mehr. Dienstag ist dann der 1. September, aber für mich ist das irgendwie schon so das erste September-Wochenende, das erste cozy Wochenende.

Jahren einfach nochmal Weltmeister werden. Und zwar im Diskuswerfen. Das ist wirklich kein Scheiß. Das hat ein thailändischer Opa durchgezogen. Der Thailänder ist 106 Jahre alt, heißt Savang Yamtham und ist in seiner Altersklasse, die ab 105 plus war, tatsächlich der einzige Teilnehmer gewesen. Also die Medaille war eigentlich safe für ihn. Aber er hat einen neuen Weltrekord aufgestellt mit einer Wurfweite von 7,59 Metern und einem 1 Kilo schweren Diskus. Und damit war er 9 Zentimeter besser als der vorherige Weltrekord. Und jetzt muss man sich mal vorstellen, dass das Ganze bei ungefähr 33 Grad stattgefunden hat. Und ich finde, das ist schon crazy, dass man das mit 106 Jahren körperlich überhaupt noch schafft. Da könnte man sich auch mal fragen, ja, was ist denn da eigentlich sein Erfolgsrezept? Und er sagt, tägliche Routinen, Bewegung, Sport, gutes Essen, jeden Tag auch 2 gekochte Eier, eine Banane, Fisch, Gemüse und Reis. Und ich finde, jetzt kommt der eigentliche Plot-Twist an der ganzen Geschichte, weil man könnte ja denken, ey, eigentlich müsste er sein ganzes Leben ja unnormal sportlich gewesen sein. Spoiler Alert, he was not. Er hat sein ganzes Leben lang nicht intensiv Sport gemacht. Er hat erst mit 80 gestartet, ernsthaft zu trainieren. Und der Grund dafür ist auch ein bisschen sweet. Ein Freund von ihm ist richtig krass krank geworden und war deswegen ans Bett gebunden. Konnte halt nicht mehr aufstehen und so. Und da dachte er sich dann halt so, ey, guck mal, wie doof ist das, wenn ich in meinem eigenen Körper eingesperrt bin und eigentlich was dafür tun kann. Ja, und dann hat er halt angefangen, sich täglich zu bewegen, fit zu werden und hat halt erst mit 80 ernsthaft mit dem Sport und mit dem Gym durchgezogen.

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Bad Chief, Mako und Sira sind das. Mit gut aus. Du nimmst ein bisschen hiervon, ein bisschen davon, das noch mit rein. Klingt nach einem nasty Freestyle, wenn man alles irgendwie mit reinschmeißt. Ist es aber nicht, zumindest nicht bei dem Track hier.

Hush und ich war wirklich geschockt, als ich den das erste Mal gehört habe. Aber nicht negativ, sondern einfach überrascht, weil ich so dachte, okay, jetzt kommt noch ein Genre und noch ein Genre und noch ein Genre, schwieriges Wort. Vor allem, weil man die Genres ja auch eigentlich nicht so wirklich miteinander erwartet. Man denkt sich, okay, vielleicht könnte das irgendwie clashen, tut's aber nicht. Wir haben nämlich Pop mit am Start, wir haben R&B, wir haben Elektro, wir haben Club Sound, alles ist mit dabei. Es ist aber trotzdem super, super, super stimmig und ich finde, das ist schon auch eine Königsdisziplin, so viele unterschiedliche Dinge miteinander zu kombinieren und dann wirklich was Geiles und auch in sich Stimmiges bei rauszubekommen. Ein ganz, ganz, ganz starkes Ding. Bestes Beispiel von, du nimmst die geilsten Sachen, mixst sie und es kommt trotzdem was Geiles bei raus. Zum Beispiel Mayo und Ketchup. Troy Boy und Daya sind das mit Hush jetzt hier. Neu.

0: Izzy Bizou sind das. Mit Embers.
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0: Mittwoch ist hier um kurz nach 10:30.
2: Bei einem Techno-Festival in Aarau im Norden der Schweiz ist bei Schüssen mindestens ein Mensch getötet worden. Das teilte die Polizei mit. 5 Menschen wurden demnach verletzt, einige von ihnen schwer. Unklar ist noch, wer die Schüsse abgegeben hat. Ein Brand in einem ehemaligen Industriegebäude in Delmenhorst hat am Abend für einen größeren Feuerwehreinsatz gesorgt. Das Feuer war aus noch ungeklärter Ursache auf dem Gelände der früheren Linoleumwerke ausgebrochen. Verletzt wurde niemand. Die Höhe des Sachschadens ist noch unbekannt. Werder Bremen muss zum Bundesliga-Start beim SC Freiburg antreten. Anstoß ist um 15.30 Uhr. Der letzte Auftaktsieg in einer Bundesliga-Saison liegt schon 13 Jahre zurück. In der Fußball-Bundesliga der Frauen steht für Werder Bremen um 18.30 Uhr das erste Heimspiel auf Platz 11 an gegen RB Leipzig. Und das Wetter heute ist erstmal dicht bewölkt über Bremen und umzu. Nachher kriegen wir dann auch noch Sonne, aber auch kleine Schauer sind immer wieder mal möglich bei bis zu 23 Grad.
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0: Oh Mann, ich habe das wirklich viel zu oft, dass ich irgendwann anfange, mich zu versprechen und dann nicht mehr rauskomme aus der ganzen
2: Nummer. Dann stolpert man so über...
0: Ja, und
2: gerade
0: vor allem...
2: bei uns hier.
0: Ja, ich höre. Und dann hast du halt, gerade wenn du auch hier im Studio mal einen Versprecher hast oder so und dann ein paar Leute mit am Start sind, dann merkst du schon so die Blicke und du bist so, oh mein Gott, bitte fang nicht an zu lachen, weil dann bist du sowieso raus.
2: Wenn hier jemand anfängt zu lachen und das Mikro ist offen und man sitzt hier, das ist wirklich das Schlimmste, was es gibt. Vor allem, wenn du Nachrichten liest oder so, es passiert hin und wieder mal aus Versehen, aber dann darfst du echt keine schlimme Nachricht abbekommen.
0: Es ist halt wirklich richtig Sünde, vor allem wenn du halt, ich finde es schlimmer noch, wenn du siehst, dass Leute in deinem Augenwinkel lachen.
2: Ja.
0: Also im Sinne von, keine Ahnung, June war mal hier und sie stand gegenüber von mir und ich habe nur so ihre Locke wackeln sehen.
2: Du wusstest,
0: und ich dachte so,
2: oh,
0: scheiße,
2: sie lacht
0: gerade. Nein, sie lacht sich gerade ganz doll kaputt. Ich sehe nur ihre Locken wackeln aus dem Augenwinkel.
2: Es ist so einfach wie in der Schule, weißt du, du willst dich so konzentrieren, du guckst so diesen Seitenblick und du merkst, neben dir sitzt deine beste Freundin, bester Freund, der dich so anguckt und du weißt, jetzt platze ich.
0: Du, vielleicht kriegen wir es ja heute noch mal.
2: Mal gucken.
0: Schau einfach zu mir im Augenwinkel. Orestin, Jasmin, da schönen Sonntag. Moin.

0: Tinashe. Und Disco Lines sind das. Mit No Broke Boys. Entweder du hütest das wie deinen eigenen Schatz oder du gehst damit um wie eine Mülltonne. Ja, deine Elektrogeräte. Und ich muss sagen, ich bin eher Type 2. Ich schmeiß mein Handy in alle Windrichtungen. Ich muss jede Woche meine Displayfolie wechseln, weil
1: ist echt so. Ach,
0: es
1: Scheiße.
0: Wirklich immer, auch beim Sport, werden runtergedroppt 3-4 Mal. Ich schmeiß es aufs Bett, ich schmeiß es aufs Sofa. Also ich weiß auch nicht, ob ich zu viel Geld habe. Habe ich nicht.
1: Nein,
0: so.
1: Wahrscheinlich.
0: Aber für mich ist es halt ein Gebrauchsgegenstand.
1: Ja, für mich auch. Aber ich bin schon jemand, ich lasse mir auch ganz viel Zeit und überlege, kaufe ich das wirklich, irgendwie einen teuren Laptop, ein teures Handy und so. Und wenn ich dann diese Entscheidung getroffen habe, dann bin ich eigentlich auch dabei, Hülle drum, zack, weil Wiederverkaufswert irgendwie das so gut behandeln, dass man am Ende, wenn man es wieder verkauft, nach 3-4 Jahren vielleicht noch was rausholen kann.
0: Ja, safe. Also ich bin auch großer Fan von Hüllen. Ich benutze auch Hüllen, die vielleicht nicht so geil aussehen, auch auf meiner Smartwatch. Das sieht wirklich aus wie so ein Klotz an meinem Arm. Aber ey, ich weiß halt, wie ich damit umgehe und deswegen versuche ich das halt wenigstens so ein bisschen anzupassen. Also ich habe auch immer eine gute Handyhülle und wie gesagt auch immer Folien und so drauf, weil ich halt weiß, dass ich damit umgehe wie ein Stück Scheiße. So. Aber trotzdem.
1: Ja, also mein Bruder zum Beispiel ist auch das komplette Gegenteil von mir. Da weiß ich auch noch früher, da sein Nintendo DS, da hat er sich so draufgelegt. Dann ist er in der Mitte zerbrochen, der Bildschirm und so.
0: Oh mein Gott.
1: Oder Tamagotchi, weißt du, so geschenkt bekommen. Dann hat er das an dieser Kette, die da drum ist, wer auch immer noch das Tamagotchi von euch draußen kennt, hat so an der Kette gedreht, auf den Tisch geschlagen. Diese Tinte da drin, das E-Ink-Display oder was, ist komplett zerlaufen am ersten Tag. Also so typisch so ein bisschen nicht ganz so aufgepasst.
0: Checke total. Ich hatte auch meinen allerersten Laptop. Es war noch so ein richtiger altes Gerät. Und das hatte ich dann auf mein Bett gelegt. Und dann habe ich mein Bett gemacht und meine Bettdecke drüber gelegt. Und dann habe ich mich mit meinem Big Booty einfach draufgesetzt. Und dann hatte der so einen fetten Riss. Und ich habe den erst 2 Tage später aufgemacht. Und auf einmal war da dieser Riss drin. Und ich war so, oh mein Gott.
1: Obwohl, jetzt fällt mir auch ein, das war wirklich einer der schlimmsten Momente meines Lebens. Ich bin im Zug mit meinem Laptop, habe noch so einen Quinoa-Salat, so einen öligen, ja. Und den packe ich auch mit in den Rucksack rein, wo der Laptop ist. Hol den Laptop raus und dieser Quinoa-Salat, das Öl, ist hinter den Bildschirm gelaufen.
0: Krise.
1: Ja.

0: Eliza Rose ist das. Mit Baddest of Them All. Ich habe heute Morgen hier auf dem Weg zur Redaktion eine kleine Krise bekommen, weil ich dachte, dass die Brücke gesperrt wäre und ich zu spät komme. Ja, es geht um die Bürgermeister-Smith-Brücke. Die ist heute tatsächlich gesperrt von 9 bis 19 Uhr, aber nur für Autos. Fussis, Radis, Busse und auch Straßenbahn sind trotzdem weiterhin am Start. Aber es kann ein bisschen dauern, wenn ihr mit dem Bus oder mit der Straßenbahn unterwegs seid, weil die müssen wohl ein bisschen warten. Der Grund dafür ist tatsächlich der gleiche wie immer. Die Brücke ist ja ziemlich in der Fritten, ist nicht mehr ganz so Roger. Ja, und deswegen müssen jetzt Belastungsfahrten gemacht werden. Also die checken halt, wie viel die Brücke überhaupt aushält und wie die Brücke auch am Ende des Tages darauf reagiert, damit die halt abchecken können, okay, ab wann wird es problematisch, ab wann ist es zu viel Gewicht. Die wurde halt auch schon 1952 gebaut, also ist schon auch ein Tag älter. Deswegen wird sie jetzt erstmal gecheckt, wie es ihr so geht, um dann zu gucken, ja, wie man sie erstmal noch sanieren kann. Es ist tatsächlich auch ein Ersatzneubau geplant. Der soll aber erst ab 2038 fertig sein. Also da haben wir noch ein paar Jährchen hin. Also Freunde, wenn ihr heute mit dem Auto unterwegs seid und über die Bürgermeister-Smith-Brücke braucht, plant einen Umweg ein. Und falls ihr mit Bus oder Straßenbahn drüber fahrt, dann könnt ihr auch mit ein bisschen mehr Zeit rechnen.
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mit Sorry. Niemand wird irgendwann jemals wieder so krass sein wie Macho, mein Hund. Ja, der hatte nämlich eine Affäre mit unserer Nachbarskatze und der hat eigentlich generell nur Sachen gemacht, die wirklich nur savage waren. Also der hat wirklich meine ganze Familie auf ein anderes Level von Weißglut gebracht und geärgert. Macho ist 14 geworden, Macho war mein Kindheitshund. Er ist natürlich auch ein Yorkshire Terrier gewesen, viele haben auch gesagt Kampfratte. Der war aber so iconic, der hat sogar gelacht. Also wenn du irgendwie ihn so ein bisschen ja, gestreichelt hast oder ihm so in dieser typischen Hundestimme oder so geredet hat, dann hat er sich auf den Rücken gelegt und hat dich angelächelt. Oder wenn er Scheiße gebaut hat, hat er sich auf den Rücken gelegt und hat dich dabei angelächelt. Und mein Herz ist so gebrochen, weil ich so gerne wieder einen Hund haben wollen würde. Aber ich weiß, dass keiner so iconic sein wird wie Macho, weil er einfach auf einem anderen Level savage war. Macho, meine kleine Babymaus, ich denke ganz, ganz doll an dich. Ich bin Jasmin, ihr seid bei Next. Moin.

Eccentricity ist das mit The Team und es gibt mir sehr krasse Sportvibes und das kommt tatsächlich nicht von irgendwoher. Der Track ist im Rahmen von einer Coca-Cola-Kampagne zur Premier League entstanden. Also es ist ein Fußballsong, soll die ganze Mannschaft abhypen und irgendwie anfeuern und ich muss sagen, ich glaube, das gelingt ihm ganz gut, weil Eccentricity hat ja sowieso eine sehr krasse Präsenz in seiner Musik. Also wenn man ihn hört, dann ist man schon auch sehr eingenommen von ihm und ich finde, es ist bei Drum & Bass auch so ein bisschen so. Also wenn man Drum & Bass hört, dann hat man nicht so wirklich Augen und Kopf für was anderes, sondern ist sehr in der Musik drin. Und dass das da so ein bisschen miteinander verschmelzt, lässt einen schon sehr mitgehen bei der Musik und vor allem auch mit den Lyrics, dieses Get Hyped, Get Hyped, Get Hyped Up, finde ich schon sehr, sehr, sehr stark. Also an alle Sportmausis, ich glaube, das ist ein Track für euch. Eccentricity mit The Team.

0: Welchie. Mit Haiti.
1: Eine Gym-Maus mehr werden, ein bisschen weniger Lungenbrötchen knuspern, zumindest nur noch ein bisschen, nicht so viel wie vorher, Monet ein bisschen beiseite legen oder Mangiare nur noch von zu Hause mitbringen. Ja, das sind Dinge, die sich viele auf ihr Vision Board 2026 geschrieben haben. Jetzt ist ja schon ein Dreivierteljahr um, wir gehen langsam rein in den Herbst. Und die Frage der Fragen ist, wie läuft es mit eurem Vision Board 2026?
2: Ich habe mir vorgenommen, die Schule ernster zu nehmen, weil ich habe davor halt nur Faxen gemacht eigentlich. Und ja, jetzt halt mache ich viel mehr mit.
3: Ich habe mir auch ein sehr großes Ziel vorgenommen, halt offener zu werden, weil ich war eigentlich davor eine sehr schüchterne Person. Aber ich habe gemerkt, dass ich in letzter Zeit mehr mit neuen Leuten was unternehme und halt einfach offener werde, auch mit fremden Leuten, die ich nicht so gut kenne.
4: Also ich habe mein Abitur geschafft. Zwar nicht hier, sondern im Ausland. Also mein nächstes Ziel ist, meinen Führerschein zu machen, vielleicht ein Auto zu holen.
5: Ich habe jetzt mein Abi nach den Sommerferien gestartet und fußballerisch bin ich auch gerade eigentlich sehr gut dabei. Eigentlich läuft gerade alles gut bei mir.
1: Ich finde es so wholesome, wenn man sich Dinge vornimmt und man mittendrin merkt, ey, guck mal, crazy, ich schaffe irgendwie das, was ich mir gerade vorgenommen habe. Und ich finde es auch ganz nice, irgendwann im Jahr, vor allem so nach einem halben Jahr, nach einem Dreivierteljahr in so ein Check-up mit sich selbst reinzugehen, von wegen so zu gucken, ey, wie weit bin ich eigentlich mit dem, was ich geschafft habe? Wo muss ich vielleicht mal ansetzen? Weil wir haben ja noch ein paar Monate, ne? Also diejenigen, die ihr Vision Board noch nicht umgesetzt haben, bisschen Zeit haben wir noch.

0: sind Finch und Green. Mit Kopangan.
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0: Und das hat Oresti um kurz nach 11:30.
2: Bei einem Techno-Festival in Aarau im Norden der Schweiz ist bei Schüssen mindestens ein Mensch getötet worden. Das teilte die Polizei mit. 5 Menschen wurden demnach verletzt, einige von ihnen schwer. Unklar ist noch, wer die Schüsse abgegeben hat. Ein Brand in einem ehemaligen Industriegebäude in Delmenhorst hat am Abend für einen größeren Feuerwehreinsatz gesorgt. Das Feuerwehr aus noch ungeklärter Ursache auf dem Gelände der früheren Linoleumwerke ausgebrochen. Verletzt wurde niemand, die Höhe des Schadens steht noch nicht fest. Werder Bremen muss zum Bundesliga-Start beim SC Freiburg antreten. Anstoß ist um 15.30 Uhr. Der letzte Auftaktsieg in einer Bundesliga-Saison liegt schon 13 Jahre zurück. In der Fußball-Bundesliga der Frauen steht für Werder Bremen um 18.30 Uhr das erste Heimspiel auf Platz 11 an gegen RB Leipzig. Und das Wetter, heute ist erstmal dicht bewölkt über Bremen umzu. Nachher kriegen wir dann auch noch ein bisschen Sonne, aber auch kleine Schauer sind immer wieder mal möglich bei bis zu 23 Grad.
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0: Ich liebe unsere Energy heute.
2: Wir sind low.
0: Die ist nämlich einfach nicht da.
2: Die ist einfach keine Energy in diesem Raum. Das ist krass.
0: Ja, aber ich finde es auch unnormal entspannt, muss ich sagen. Ja. Weil wir sitzen hier so vor uns rum, schweigen uns an.
2: Es ist auch kein anderer da. Also wir beide sind wirklich die Einzigen in diesem Sender.
0: In dieser ganzen Redaktion.
2: Ja, und es ist so tiefenentspannt. Man macht hier so, man fährt die Musik, man schreibt seine Talks und so.
0: Man macht sein Ding so. Es ist schon dann. Aber ich muss sagen, es ist auch ein Zeichen, dass wir cool miteinander sind.
2: Ja.
0: Dass man sich auch einfach anschweigen kann.
2: Ja,
0: dass
2: ja,
0: es nicht
2: ja.
0: unangenehm ist,
2: ja.
0: man nicht so unangenehm smalltalken muss, sondern so, ja, du hältst deine Klappe. Ich meine auch.
2: Ich leg mich nochmal hin jetzt.
0: Ja.
2: Nein, Spaß.
0: Mach das. Viel Spaß. Bring mir mal einen Kaffee, Kollege.
2: Ja.
0: Bitte.
2: Ja, okay.
0: Orestin, Jasmin da. Schönen Sonntag. Moin. 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

Harris, Dua Lipa und Young Thug sind das. Mit Potion. Und das sind Levin, Liam und Sira. Mit Ohne Ende. 11.40 Uhr. Ihr seid bei Next. Ich wünsche euch einen schönen Sonntag. Ich bin Jasmin. Moin!

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1: DTMF. Zumba, zumba. Die Gamescom geht heute wieder zu Ende.
2: Ja. Einfach die weltweit größte Videospielmesse bei uns in Deutschland. Und viele, die da waren, haben es gefeiert.
3: Die Leute sind geil. Also man kann super coole Spiele spielen. Die sind alle super nett. Also Entwickler erzählen einem auch immer was zu den Spielen. Das ist super lieb. Ja, es macht einfach Spaß, mit Freunden hier zu sein.
1: Ja, das sagt Catalina. Also Stimmung auf der Gamescom war geil. Vor allem, weil man ja auch so viel ausprobieren und mitnehmen kann, sagt Moritz.
4: Man sieht halt immer was Neues. Und ich finde, man kriegt den Wert von 22,50 fürs Ticket auf jeden Fall wieder rein. Mit den ganzen Goodies. Ich sag, ich habe jetzt schon locker 30 Euro in meinem Rucksack drin.
1: Ja, okay. Und das, obwohl jetzt die Spielemessen ja gerade echt nicht so leicht haben. Ne?
2: Ja, große Publisher kommen teilweise gar nicht mehr zu den Messen wie der Gamescom. Viele haben ihre eigenen Veranstaltungen. Nintendo hat die Nintendo Direct online, Activision Blizzard, die BlizzCon und selbst Rockstar hat GTA 6 einfach auf Netflix und YouTube vorgestellt und das Gameplay da gezeigt.
1: Ja, und trotzdem feiern viele die Gamescom immer noch, weil sie halt wirklich Menschen miteinander connected.
5: Mit meinem Freund zusammen haben wir eine Gruppe kennengelernt und dann einfach gemeint, ey, ihr gehört jetzt dazu und jetzt sind wir in der festen WhatsApp-Gruppe und gehen da jedes Jahr hin. Das ist schon cool. Ja.
1: Ist schon auch ein bisschen sweet, ne?
2: Ja, finde ich auch. Hat uns Laura gesagt und über die Jahre ist ja auch so voll diese Cosplay-Hotspot geworden, die Gamescom, wo Fans ihre kranken Kostüme und Make-ups ja auch zeigen, sagt Maya.
6: Was ich auch richtig cool finde, sind, dass hier auch die Cosplays sind, die man einfach, und die sind auch alle richtig nett, das heißt, man kann die auch, glaube ich, zu einem Foto fragen. Richtig toll.
1: Ja, also Gamescom war für viele Gaming-Fans wieder das Highlight des Jahres. 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

0: mit Side Effects. Ich habe das Gefühl, wir haben richtig Auge auf uns selber gemacht heute, weil wir die ganze Zeit darüber gesprochen haben, wie unangenehm das ist, wenn man sich...
1: Ja, wenn man sich verspricht, wolltest du sagen, oder?
0: Ja. Jetzt versprechen wir uns hier die ganze Zeit in der Sendung, was ist los mit uns?
1: Ich weiß auch nicht. Es ist so ein bisschen dieses Sonntagsgefühl. Es ist voll chillig hier zu arbeiten, aber man hat ja auch immer so das Gefühl, es ist eigentlich Wochenende.
0: Ja, weißt, aber ist es ja nicht für uns.
1: Nee, für uns ist Arbeit, aber ich habe da irgendwie das Gefühl, dass mein Körper unterbewusst vielleicht nicht die 100% gibt, was zumindest
0: der
1: die Sprache
0: ist
1: angeht. Die Sprache ist so, ich verspreche mich halt heute irgendwie auch, ich weiß nicht, was es ist.
0: Glitch in der Matrix.
1: Ja,
0: bei
1: wir ziehen
0: Oresti
1: das durch.
0: Und Jasmin, happy Sunday!

0: Der Mann, er ist bescheiden und zufrieden ist er. Er ist krank, er ist im Reinen und Berliner ist er. Bei Verstand ist er einer von den Guten ist er.
1: Sido.
0: Und wegen seinem kleinen Rudel ist er kugelsicher.
1: Mit Isa. Werder ist heute dran und zwar in Freiburg. Anpfiff ist um 15:30 Uhr. Ja, was wird der Vibe? Was sagt denn Trainer Daniel Thun dazu?
2: Ja, ich glaube, dass es nicht bis zum Ende um den Klassenerhalt geht. Unser Ziel muss es einfach sein, möglichst schnell einfach diese ominösen 40 Punkte einzusammeln. Im besten Fall sogar mehr als 40 zu holen. Nichts mit dem Abstiegskampf dann einfach auch zu tun haben, zu wollen. Und dann natürlich ein gesicherter Mittelfeldplatz. Ich glaube, das wollen erstmal viele Mannschaften, die im letzten Jahr dann auch vor ein paar mehr anspruchsvollen Aufgaben standen. Und das ist, glaube ich, unser vornehmliches Ziel. Und natürlich dabei, den Leuten ein gutes Gefühl mal wieder zu geben. Die letzte Saison war dann doch sehr enttäuschend für viele. Und da soll es mutig, es soll intensiv sein und es soll Spaß machen, einfach wieder ins Stadion zu gehen.
1: Also mit voller Energie wieder ins neue Stadion. Und ich glaube, die Erwartungshaltung ist auch auf jeden Fall klar. Es gab ja außerdem noch einen großen Transfer mit Werder-OG Niklas Füllkrug.
2: Erwartungshaltung ist natürlich groß. Er muss jetzt nach zwei anspruchsvollen Jahren auch erstmal wieder bei uns ankommen. Aber kann natürlich verstehen, dass sich alle auf ihn freuen, weil er freut sich auch auf die Aufgabe und auch wieder auf das grün-weiße Trikot.
1: Ja, also nicht nur eine hohe Erwartungshaltung an die ganze Mannschaft, sondern auch insbesondere an Fülle. Aber Fülle hat richtig Bock und hat den Jungs von Werder auch schon eine Ansage gemacht.
3: So, Männer, wichtige Saison vor der Brust. Wir brauchen jeden Einzelnen, wir geben Vollgas. Wir brauchen den ganz großen Glauben, um besondere Dinge zu erreichen und einen Zusammenhalt, der stärker ist als von jeder anderen Mannschaft. Auf geht's!
1: Ich würde mal sagen, mit der Stimmung, der Motivation und dem Vibe sollte das ja was

0: DJ Khaled und Drake sind das mit Popstar. Nur einmal im Jahr Sex haben ist erlaubt, außer man ist verheiratet. Ganz crazy Szenario, Bianco aus Next Team, das gibt's in so einem neuen Kinofilm One Night Only, oder?
1: Ja, das ist schon eine witzige Idee eigentlich. Das ist auch so ein bisschen The Purge-mäßig. Mhm. Und da gibt's natürlich alle möglichen Optionen, wie man das handeln kann. Es gibt natürlich den One-Night-Stand, klar. Man kann eine Orgie draus machen, ist wahrscheinlich am effizientesten. Man kann aber auch mehrere hintereinander wegsnacken.
2: Willst du erst ihn nehmen und dann mich? Oder erst mich und dann ihn?
3: Oder einfach uns beide zusammen.
2: Oh, hört sich nach Spaß an.
1: Viele wollen aber auch endlich mal wieder ihren Partnerinnen und Partnern nahe sein, so wie auch Owen mit seiner Verlobten, aber die hatte irgendwie andere Pläne.
4: Ich werde heute Nacht mit jemand anders schlafen.
5: Was?
4: Und ich brauche heute die Wohnung.
5: Ich kann's nicht fassen.
0: Das ist auf jeden Fall ein ganz mieser Korb. Und was macht Owen dann?
1: Natürlich sich dann auf die Suche machen nach jemandem, mit dem man sponti eine gute Zeit haben kann. Und bei der Suche trifft er irgendwie immer wieder auf Ellie.
5: Ich bin Owen.
4: Ellie.
5: Wie wär's mit dir und mir?
6: Nein, du willst doch nur dein Ding versenken.
5: Was willst du mit deinem Ding tun? Oder Dingern?
6: Dingern? Was denkst du denn, was da unten bei mir los ist?
5: Das weiß ich noch nicht.
0: Okay, also ehrlich gesagt ist das Ende des Films auch ein bisschen predictable, oder?
1: Mann, klar, das Ding ist natürlich komplett Classic-Rom-Com-Modus, also volle Kanne Kitsch. Es gab auch ein paar lustige Momente, wo ich echt im Kino saß und laut lachen musste. Aber irgendwie hätte ich mir für den Film gewünscht, dass der Dollar ist.
0: Okay, du musst einmal ganz kurz Dollar definieren.
1: Naja, bei einem Film über Sex dachte ich irgendwie, der wäre wilder. Vor allem, weil die Besetzung der Hauptrollen mit Callum Turner, also der Ehemann von Dua Lipa, und Monica Barbaro, die kennt man zum Beispiel aus dem letzten Top Gun-Film, eigentlich ein sehr hotter, sehr krasser Vibe war. Und dann könnte man noch darüber reden, wie weird es eigentlich ist, dass man gar keine Erklärung dafür kriegt, warum in diesem Film nur einmal im Jahr Sex gehabt werden darf. Aber es ist trotzdem natürlich sehr entertaining.
0: Okay, checker, also irgendwie so ein bisschen kein Sex ohne Grund mäßig. Okay, One Night Only gibt's im Kino.

0: Nee, Mom. Mit Baby Is It a Crime.
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0: Und das hat Orestium, Punkt 12.30 Uhr.
2: Island wird keine Beitrittsverhandlungen mit der EU aufnehmen. Die Menschen in Island haben mehrheitlich gegen eine Wiederaufnahme der Gespräche gestimmt. Das Ergebnis des Referendums fiel knapp aus. 52,8% haben Nein gesagt. Bei einem Techno-Festival in Aarau im Norden der Schweiz ist bei Schüssen mindestens ein Mensch getötet worden. Das teilte die Polizei mit. 5 Menschen wurden verletzt, einige von ihnen schwer. Unklar ist noch, wer die Schüsse abgegeben hat. Auch die Hintergründe der Tat sind noch unklar. In Bremen-Schwachhausen ist ein Mann offenbar mit einem Messer schwer verletzt worden. Mehrere Zeugen hatten sich über den Notruf bei der Polizei gemeldet. Die Einsatzkräfte fanden einen am stark blutenden 30-Jährigen, der im Krankenhaus behandelt werden musste. Er gab an, dass er Streit mit seinem Vermieter hatte. Die Polizisten stellten den 50 Jahre alten Mann kurz darauf und nahmen ihn mit auf die Wache. Und das Wetter, es ist weiterhin gerade noch bewölkt. Nachher klart das Ganze mal auf, dann kriegen wir auch Sonne. Aber auch Schauer sind hier und da über Bremen und umzu möglich bei bis zu 23 Grad.
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0: Nüsse und so, geiler Snack. Aber wenn du dir danach deine Zähne putzen nicht kannst, Krise. Absolute Krise. Bei mir waren nämlich gerade Nüsse im Bananenbrot drin. Ja. Franny aus dem Nextteam hat mir ein glutenfreies Bananenbrot gebacken. Ganz süß.
2: Lecker.
0: Mega
2: auch.
0: Geil. Mit Nüssen drin. Und jetzt habe ich hier die ganze Zeit Nüsse zwischen meinen Zähnen und ich kriege die nicht raus.
2: Ich finde zwischen den Zähnen gerade jetzt hier zu sitzen weniger schlimm als vielleicht so im Rachen.
0: Nee, aber auch so im Backenzahn drin.
2: Ach so,
0: seit 10 Minuten das da rauszuschöffeln, aber ich krieg's nicht hin.
2: Ich habe auch eine Stelle, wo so an der Seite meine Zähne ein bisschen weiter auseinander sind als normal.
0: Oh.
2: Und da ist quasi immer die Lücke, wo sich alles sammelt und ich komme da manchmal mit der Zunge, ich krieg das manchmal nicht hin. Und dann sitzt man da gefühlt eine halbe Stunde, ist so abgefuckt davon.
0: Ich meine, ist ja an sich ist es ja ganz geil, weil dann hast du halt auch immer einen Snack dabei, ne? 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

Ganz, ganz, ganz starker Song ist das von Mixo McCloud, Trettmann und UFO 361. Abschied nehmen heißt er. Und ich konnte sehr relaten zu dem Song, weil ich schon ziemlich oft Abschied genommen habe in meinem Leben. Von der Stadt, von Menschen, von Lebensumständen. Und es ist mega schmerzhaft. Und in dem Moment bricht auch deine Welt zusammen. Aber ich denke mir immer so, Abschiede bedeuten nicht immer zwangsläufig, dass etwas irgendwie super schmerzhaft oder auch schlimm bleibt. Weil du hast ja super viel Ungewissheit vor dir. Und das kann auch irgendwie was ganz Krasses, was ganz Tolles bedeuten. Vielleicht warten ja auch irgendwie größere Sachen auf dich und vielleicht müssen Abschiede auch sein, damit du Platz genau für die richtigen Menschen machst oder für den richtigen Umstand oder für die richtige Stadt, wie auch immer. Und genau deswegen berührt mich der Track so, weil ich finde, der fängt dieses Gefühl total gut ein, von total viel Melancholie, von Schmerz, von Ungewissheit, aber auch, es klingt nicht zu negativ, es ist nicht zu traurig, sondern es klingt auch irgendwie total schön. Also es sind so ein paar Dur-Geschichten drin, ein bisschen musikanalytisch jetzt hier unterwegs, aber es klingt wirklich ganz, ganz toll und in sich sehr harmonisch und die Message dahinter finde ich auch sehr, sehr stark. Mixo McCloud, Trettmann und UFO 361 sind das mit Abschied nehmen.

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Ey, wenn man dunkle Haare hat, dann hat man immer irgendwie das Gefühl, dass man die verändern möchte. Also ist bei mir zumindest so. Ich bin irgendwie, also ich habe ganz dunkelbraune Haare, dann habe ich sie blond gefärbt, dann war ich so blondbraun, dann habe ich sie schwarz gefärbt. Jetzt bin ich wieder bei meiner Naturhaarfarbe angelangt und die sind so ein bisschen heller geworden im Sommer und meine Fingerspitzen haben schon wieder ein bisschen gejuckt. So. Und ich wollte sie aber nicht mehr färben und ich wollte sie auch nicht mehr tönen, weil ich mir so denke, nee, die Natur hat sich schon was dabei gedacht. Bei meiner Haarfarbe ist es wirklich fun, Sachen zu verändern, aber ich habe das Gefühl, andere Sachen stehen mir einfach nicht. Und deswegen habe ich mir jetzt ein Glossing geholt und dieses Glossing drauf gemacht. Und es ist wirklich crazy, weil die fühlen sich so ein bisschen dunkler an. Die sind aber nicht krass dunkler, da sind halt einfach nur ein bisschen mehr Farbpigmente drin. Und ich dachte halt, dass es irgendwie nur so ein TikTok-Trend wäre, der halt wirklich nichts bringen würde. Und ich muss sagen, ich finde es richtig geil. Also wenn es bei euch auch irgendwie in den Fingern juckt und ihr schon wieder was verändern wollt, weil keine Ahnung, welche Leitung euch durchgeknallt ist, wie bei mir wöchentlich, dann kann ich euch wirklich nur empfehlen, mal ein Glossing drauf zu ballern, weil das frischt die Haarfarbe nochmal auf, aber du hast halt keine Tönung oder keine Farbe und es ist nicht ganz so schädlich. Zumindest in meiner Welt. Man kann sich das ja auch ein bisschen schön drehen. Aber ne, man muss sich ja auch nicht immer verändern, weil man ist ja auch gut genug, so wie man ist. Mhm.

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0: RGF Productions.
1: Mit dem absoluten Oldschool-Banger. Track Queen. 16 Millionen Billigpakete sind in den letzten Jahren einfach pro Tag in die EU gekommen. Ja, und zwar durch Temu, Shein und Co. Das hat sich aber in den letzten 2 Monaten geändert. Oresti, warum?
2: Ja, seit Juli erhebt die EU eine Zollgebühr von 3 Euro pro Lieferung bei einem Wert von unter 150 Euro. Also egal wie teuer es ist, 3 Euro kommen oben drauf. Mhm. Und das soll voll wirken. Diese Importe aus China sind um bis zu 40% eingebrochen.
1: Das ist crazy.
2: Ja, das berichten Medien wie der Spiegel oder Euronews.
1: Ja, also spüren das dann Temu und Shein. Die spüren das ja auch voll mit den Verkaufszahlen.
2: Auf jeden Fall. Die Verkaufszahlen sollen laut dem französischen Zoll bei Temu zum Beispiel um 50% eingebrochen sein. Das ist echt krass.
1: Das ist wirklich doll.
2: Und bei Shein sind es demnach aber nur 15%, weil die Ende 2025 ein Lager in Polen eröffnet haben und deswegen diese ganzen Auswirkungen nicht so krass da spüren.
1: Okay, checke, die haben das System damit also so ein bisschen gedribbelt, aber es sind natürlich immer noch Millionen Pakete, die da pro Tag ankommen.
2: Ja, safe. Diese Zollpauschale von 3 Euro gilt jetzt erstmal bis Juli 2028. Für danach wird dann schon an weiteren Maßnahmen gearbeitet, weil viele von diesen Produkten ja auch gar nicht sicher sind und EU-Standards anscheinend
1: das hört
2: einhalten.
1: Man ja auch wirklich einfach immer wieder. Ne?
2: Ist so. Giftige Stoffe, mangelhafte Elektronik da drin und so weiter. Deswegen hatte die EU Temu zum Beispiel eh schon mal mit einem krassen Bußgeld bestraft.
1: Also Importe aus China, gerade billige, die sind einfach ganz, ganz doll eingebrochen. Da ist ja auch ehrlich gesagt teilweise vielleicht auch der ein oder andere Müll dabei.
2: Ja,
1: ne?
2: Vielleicht, ja.

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0: Khalid sind das mit Dive Into Me. 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
0: The Chainsmokers und Macke sind das mit In- und Auswendig. Und dieser Track, der hat mich absolut gecatcht, weil der für mich einfach die 20er in a nutshell sind. Aber auch ein Lebensgefühl einfangen von auf einmal merkst du, dass alles irgendwie ineinander greift. Die Matrix macht auf einmal einen Sinn. Die Gleichung ist gelöst und das ist so ein unfassbar überwältigendes Gefühl. Und auch wenn man manchmal das Gefühl hat, Digga, irgendwie ich komme nicht voran. Irgendwann kommt dieser Punkt, wo man so denkt, okay, dafür habe ich das gemacht und es lohnt sich und es ist in Ordnung, wenn man mal struggelt. Dieser Moment wird aber kommen, wenn man beständig ist. The Chainsmokers und Marco sind das jetzt mit In- und Auswendig, jetzt hier.
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0: Gavin Lynae ist das. Mit Love Me Not.
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0: Mudoresti um 13:30.
2: Island wird keine Beitrittsverhandlungen mit der EU aufnehmen. Die Menschen in Island haben mehrheitlich gegen eine Wiederaufnahme der Gespräche gestimmt. Das Ergebnis des Referendums fiel knapp aus. 52,8% haben Nein gesagt. Beim Techno-Festival in Aarau im Norden der Schweiz ist bei Schüssen mindestens ein Mensch getötet worden. Das teilte die Polizei mit. 5 Menschen wurden verletzt, einige von ihnen schwer. Unklar ist noch, wer die Schüsse abgegeben hat. Auch die Hintergründe der Tat sind noch unklar. In Bremen-Schwachhausen ist ein Mann offenbar mit einem Messer schwer verletzt worden. Mehrere Zeugen hatten sich über den Notruf bei der Polizei gemeldet. Die Einsatzkräfte fanden einen am Arm stark blutenden 30-Jährigen, der im Krankenhaus behandelt werden musste. Er gab an, dass er Streit mit seinem Vermieter hatte. Die Polizisten stellten den 50 Jahre alten Mann kurz darauf und nahmen ihn mit auf die Wache. Und das Wetter, es ist weiterhin bewölkt. Heute Nachmittag bzw. heute Abend klart es dann auch mal auf. Hier und da sind aber auch Schauer möglich bei bis zu 23 Grad.
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0: Bist du ein Mensch mit Schwitzerhänden?
2: Grundsätzlich nicht, manchmal so auf der Maus.
0: Maus.
2: Ich so die Maus benutze und dann sagt einer, warte, ich zeig dir das kurz, dann bin ich kurz so, oh,
0: nein,
2: willst du da jetzt
0: nicht
2: direkt
0: an,
2: drauf?
0: Ja, ich schwöre. Since day one bin ich ein OG-Schwitzehändchen-Mensch. Ah. Also ich habe immer schwitzige Hände, mega unangenehm, gab schon ganz viele unangenehme Situationen. Und manchmal schwitzen die auch einfach so random. Also auch wenn ich mir gerade meine Hände gewaschen habe oder auch wenn ich aus der Dusche komme oder so, dann sind die instant wieder schwitzig.
2: Also wenn ich jetzt gerade so gucke, es ist so leicht, ich würde jetzt nicht sagen schwitzen, aber so ein
0: Aber gibst du dann Leuten die Hand? Wenn dir jemand so die Hand
2: hält? Wenn richtig schwitzig, dann gebe ich die Faust.
0: Ja, ich sag das aber mittlerweile ganz klar. Ich sag's
2: oder ich sag auch, ja, meine Hände, ich schwitze ein bisschen.
0: Ich habe ganz schwitzige Hände, es ist ganz unangenehm. Ich mach mal
2: ist
0: so.
2: Ist doch auch sympathischer.
0: So wie bei Corona, dann gebe ich so ganz unangenehm die Faust.
2: Ja, weil ich weiß, du kennst ja wahrscheinlich auch, man kriegt die Hand von jemandem anderen, man hat jetzt keine schwitzige Hand, aber die hat eine schwitzige Hand, da bist du ja auch so, oh mein Gott.
0: Ja, genau. Also ich finde, man sollte schon irgendwie einmal die Chance geben, so, ey, wenn du jetzt meine Flosse anpackst,
2: dann,
0: ja. Dann hast du aber ein bisschen Schwitzerhand an deiner...
2: Wasserfall,
0: ja. Genau, deswegen, also Leute, wenn ihr Schwitzerhändchen habt, ihr seid nicht alleine. Oresti, Jasmin hier, moin!

mit Praise the Lord. Und das ist Oscar mit K mit I'm Way Too Self-Aware. 13:38, ihr seid bei Next am Start. Ich bin Jasmin und wünsche euch einen richtig, richtig schönen Sonntag. Moin, moin.

0: Regard und Troy Sivan und Tate McRae sind das. Mit You. Kurz vor zwei heißt für mich jetzt hier gleich, ich hau in Sack. Ne?
1: Ich dachte, du sagst jetzt kurz vor zwei heißt Goodbye oder
0: so. Guck mal, das Ding ist, hätte ich bestimmt auch in der Regel rausgehauen. Heute aber nicht, weil heute bin ich eine richtig müde Maus.
1: Ja, du hängst ja auch so wie so ein Schluck Wasser in der Kurve die ganze Zeit auf diesem Stuhl.
0: Ich habe auch meine Pyjamahose an.
1: Als ob du gleich so unter den Tisch einfach runterfällst.
0: Ja, und es ist auch mega geil, weil in meinem Kopf ist es Sonntag.
1: Es ist auch Sonntag.
0: Ja, obwohl wir ja auch hier sind und nicht so ganz Sonntag.
1: Es ist auch hier Sonntag.
0: Ja, ist es auch, aber... Wenn jetzt Sonntag zu Hause gewesen wäre, hätte ich erstmal dick ausgeschlafen und dann wäre ich auf die Couch gegangen, hätte Trash geguckt.
1: Das ist das, was du jetzt gleich nachholen wirst. Ein bisschen schlafen und Trash gucken wahrscheinlich.
0: Nee, ich glaube nur schlafen.
1: Nur schlafen.
0: Weil dann ist es bestimmt schon wieder Abend.
1: Ja, okay.
0: Dann fall ich ins Koma.
1: Dann wünsche ich dir eine trashige Nacht heute Abend. Vielleicht wachst du ja wieder auf zum Abendessen und kannst dann noch ein bisschen Trash gucken. Was guckst du gerade überhaupt?
0: Alles.
1: Ex
0: on the Beach, Are You the One, Real
1: Sisters
0: in Love.
1: Ja, Are You the One, Ex on the Beach.
0: Sommerhaus
1: yeah,
0: der Stars. Und du?
1: Ich auch, Ex on the Beach, auf jeden Fall.
0: Ich bin müde.
1: Ich gucke heute Werder übrigens.
0: Joki guckt Werder, Joki ist am Start. Joki ist wach und das ist doch super. Rin und Reezy sind auch. Das

0: Ey, ich bin heute schon ein bisschen aufgeregt, Alter.
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0: Heute ist nämlich nicht nur ein ganz normaler Sonntagmittag, heute ist auch endlich wieder Werder. Und weil wir mit Next diese Woche so ein paar Werder-Highlights hatten mit unserer Sendung da vom Weserstadion, wir haben ja Geburtstag gefeiert, hatten so einen Buzzer dabei und dann saß auf einmal Niklas Füllkrug bei uns am Buzzer. Ich bin ein bisschen hypter als sonst, sagen wir es mal so. Freiburg war leider ein bisschen weit, ich muss heute hier im Studio gucken. Nächste Woche gegen Leipzig gehe ich dann auf jeden Fall ins Stadion. Und alle, die das gar nicht juckt mit Fußball und Werder, das macht gar nichts. Wie gesagt, ist auch ein ganz normaler Sonntag hier in Bremen. Ihr hört Bremen Next mit Joker.

0: Wir wurden früher mal auf dem Sportplatz vom Platzwart verjagt, wenn wir auf den Plätzen Fußball gespielt haben, Alter. Aber das ist nicht überall so. Es gibt auch Freiplätze, die 24/7 für uns offen haben. Next Sportreporter Till. Es gibt auch diesen Freiplatz Gummi im Block Diek.
1: Ja, der wird Gummi genannt, weil der Basketballplatz so einen Gummiboden hat, so einen roten. Und auch ansonsten ist der ziemlich schön. Also da sind Bäume links und rechts. Es gibt ganz viele Körbe, auch mit Echtnetzen. Also der ist gut gepflegt, der ist super. Und deswegen ist da auch immer richtig viel los. Also es ist eigentlich immer jemand da. Und was besonders auffällt, ist, dass die Stimmung so eine ganz besondere ist. Also es fühlt sich an, als würde jeder jeden kennen. Die Leute lachen, machen Witze, spielen Basketball miteinander. Man sieht auch, dass Leute, die sich vorher noch überhaupt nicht kannten, dann auf einmal auf diesem Platz quasi zu Freunden werden. Und das ist, sagt der 17-jährige Hamidou, auch besonders wichtig.
2: Das holt die Jungs von der Straße runter, weil hier ist ein Ort, wir sind wie eine Familie, wir sind alle Brüder, wir sind alle Schwestern natürlich, alle sind willkommen. Wenn jemand irgendwas braucht, wir helfen auf den. Also sowas rettet Stadtteile wie diesen hier.
0: Aber die hängen da nicht nur ab, weil da Basketball gespielt wird.
1: Ja, ich glaube, das Wichtigste bei diesen Plätzen ist, dass die gratis sind. Also da ist keiner ausgeschlossen, da kann jeder hinkommen. Es kann auch jeder immer hinkommen. Es sind keine Öffnungszeiten, sondern es ist 24/7 geöffnet. Man macht selber die Regeln. Also es ist kein Lehrer da, kein Elternteil oder so, was einem vorschreibt, wie man jetzt zu trainieren, sich zu verhalten und so weiter. Hat. Man lernt da quasi so ein bisschen mit sich selber und mit anderen umzugehen, auch mit Konfliktsituationen. Und ganz wichtig, das bietet Perspektive, solche Plätze. Also man kann trainieren, sich auf Augenhöhe begegnen, vielleicht seinem Traum des Profisports irgendwie näher kommen, ohne Geld zu bezahlen. Und ich glaube, das hilft jungen Menschen.
2: Ich komme aus Verhältnissen, von wo andere dann vielleicht den Straßenweg gehen. Und deswegen hat Basketball mich gerettet auf den. Und ich habe Basketball lieben gelernt auf solchen Plätzen. Hier Nikum Brim Ost, Teneva, die Plätze haben mir Basketball lieben gelernt.

Okay, das wird jetzt ein Bruch von 1000 Miles von The Kid LAROI zu einem der krassesten UK-Rapper ever. Das ist Central C. Mit einem Brett, was irgendwie alles hat, oder? Wirklich. Also der Beat hat Garage, Drum and Bass, EDM-Sachen, keine Ahnung. Ich frag mich immer, was zur Hölle ist das bitte, Alter? 10,000 hours, taste every second, victory's hours, from the dirt. Und das hat Sandwich Scene in den letzten Jahren schon öfter bei mir hingekriegt, dass ich so dachte, ey, was zur Hölle machst du da, Alter? Egal, ob der so klassische 90 BPM Beats rappt oder halt so vollkommen durchdreht. Ich liebe das, Alter. Ich schwör's dir. Das Ding ist einfach anders, anders. Bitte mehr von solchen Beats, mehr von solchen Sachen. Hier ist die neue Single von Central C. Hier ist The Team auf Bremen Next.

0: Sonny Fedora und MK mit Asking.
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0: Mittelrestium kurz halb drei.
2: In der Bremer Neustadt läuft gerade ein größerer Polizeieinsatz. Ein 42 Jahre alter Mann ist nach ersten Erkenntnissen durch einen Schuss ins Bein lebensgefährlich verletzt worden. Zeugen hatten gegen 12 Uhr im Ortsteil Huckelriede Schüsse gehört. Die Fahndung nach Tätern läuft. Die Spurensuche ist im Einsatz. Ob ein Zusammenhang zu der Serie von Schüssen in Bremen besteht, ist noch nicht klar. Island will keine Beitrittsverhandlungen mit der EU aufnehmen. Die Menschen in Island haben mehrheitlich gegen eine Wiederaufnahme der Gespräche gestimmt. Das Ergebnis des Referendums fiel knapp aus. 52,8% haben Nein gesagt. Werder Bremen muss gleich um 15.30 Uhr zum Bundesligastart beim SC Freiburg antreten. Der letzte Auftaktsieg in einer Bundesliga-Saison liegt schon 13 Jahre zurück. Und in der Fußball-Bundesliga der Frauen steht für Werder Bremen am Abend das erste Heimspiel an. Zu Gast auf Platz 11 am Weserstadion ist RB Leipzig. Anpfiff der Partie ist um 18.30 Uhr. Und das Wetter über Bremen und umzu weiterhin bewölkt. In manchen Gebieten regnet es schon. Die Schauer sollen auch gleich in den nächsten Stunden hier bei uns runterkommen. Heute Abend klärt es dann aber nochmal auf mit Sonne bei aktuell noch 20 Grad.
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0: Und ich habe gerade noch eine Nachricht reingekriegt hier, dass Jens Day seinen Muskel verletzt hat und ein paar Monate ausfällt. Ach, Digga, nicht ein paar Wochen, nicht so Muskelfaser.
2: Monate.
0: Nicht so ein paar Wochen Muskelfaserriss, drei Wochen kein Problem, schade, aber nein, nein.
2: Was heißt das? Also was heißt Monate? Was würdest du sagen?
0: Ja, ey, ich bin kein Arzt, ich weiß nicht, was der hat. Da steht einfach ein paar Monate.
2: Boah, das kann wirklich alles sein, ein halbes Jahr oder so.
0: Ja, so, ich weiß nicht, ob der vor Weihnachten nochmal ein Spiel macht.
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hier Becky G mit Sorry Puppy. Eieiei, wie kriege ich den Bogen denn jetzt, Alter? Jetzt wird's ein bisschen härter, sag ich mal so. SSEO mit Sei mal ehrlich, ihr seid auf Next. Ich bin Joker. Ja.

aufs Handy glotzen, während man über die Straße läuft. Das ist nicht nur dumm, das kann auch ziemlich teuer werden. Zumindest in Italien, ne? Wer nämlich dabei erwischt wird, soll in Zukunft mindestens 75 Euro Strafe zahlen. Das ist so die Idee dahinter. Einfach, weil Smartphones den Straßenverkehr gefährden, auch wenn man läuft, ne? Auch bei Fußgängern. Und diese 75 Euro sollen übrigens nicht nur für Leute fällig werden, die aufs Handy gucken, sondern auch so Tablets in der Hand haben und irgendwelche Fotos machen oder Laptops, wobei ich noch nie jemanden mit einem Laptop gesehen habe auf der Straße. Aber wer jetzt beim Laufen irgendwie aufs Handy guckt, ist ein bisschen unkonzentrierter. Das haben Studien aus China und Kanada in den letzten Jahren rausgefunden. Ähnliche Strafen gibt es auch schon in Japan, Litauen oder Hawaii. Und ich denke mir halt, ey, es gibt nicht nur diese Sache, die nervt, sondern es gibt auch ganz viele andere Sachen, die mich aufregen, die eigentlich 75 Euro Strafe verdient hätten. Da haben wir diese Woche bei Next drüber gesprochen. Dazu später mehr. 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

Gunner und Burner Boy. We gonna fuck tonight. Halbe Stunde noch bis Werder gegen Freiburg auswärts. Keine Sorge, Osterdeich ist frei, könnt ihr alle lang brettern. Aber ich bin schon ein bisschen hyped die ganze Woche über. Wir schalten gleich mal rüber, mal gucken, was Felix sagt, ob der auch schon so hyped ist wie ich. Hier ist erstmal sommerliche Beats zu diesem, ja, kein Sommerwetter mehr. Hier ist Kopangani, hier sind Finch und Green, ihr seid auf Bremnext. Ludo.

0: Jeremiah and YG mit Don't Tell Him. Kurz nach dran war es. Ja, eigentlich Zeit für Bundesliga, aber ist noch 20 Minuten. Aber Werder darf heute endlich wieder ran. Ja, ganz Bremen will Füllkrug endlich auf dem Platz sehen. Der hat diese Woche bei Next ja schon eine Ansage an die Mannschaft gemacht.
1: So, Männer, wichtige Saison vor der Brust. Wir brauchen jeden Einzelnen, wir geben Vollgas. Wir brauchen den ganz großen Glauben, um besondere Dinge zu erreichen. Und einen Zusammenhalt, der stärker ist als von jeder anderen Mannschaft. Auf geht's.
0: Oh, Gänsehaut. Felix Gerd vom Sport, check für Next das Spiel. Felix, meinst du, die Ansprache von ihm an seine Mannschaft reicht heute?
2: Das noch ein bisschen besser. Das klang so ein bisschen wie weiß ich nicht, B-Jugend oder so in der Kreisliga. Ich glaube, Niklas Füllkrug kann das besser. Ich glaube, auch Daniel Thun kann das besser. Und ich glaube, das wird auch ein bisschen anders ausfallen. Ein bisschen motivierter heute gegen den SC Freiburg. Aber die werden schon heiß sein.
0: Ich glaube auch, dass sie heiß sein werden. Ich habe auf jeden Fall richtig Bock aufs Spiel. Jetzt gibt es ja diesen Dämpfer. Jetzt hat Deichstube gepostet, Stay fällt für Monate aus. Vor ein paar Tagen ging erst durch, dass er hier bleibt. Wer ersetzt ihn denn heute? Wie hart ist dieser Rückschlag, Felix?
2: Ja, der ist erstmal richtig hart, weil sie ja auch gerade verkündet haben, dass Jens Day definitiv bleiben wird und nicht mehr abgegeben wird in dieser Transferphase. Jetzt hat er sich gestern am Muskel verletzt. Schwere Muskelverletzung, fällt mehrere Monate aus, hat Werder auch so bestätigt. Und für ihn heute ein Neuzugang in der Startaufstellung, nämlich Chucky, der Neuzugang vom FC Villarreal aus Spanien.
0: Den wollen ja eigentlich auch alle sehen. Sonst ein neuer da, Dingchi drauf, Grüll oder Mbangula, wer spielt da? Wie sieht's aus?
2: Ja, Mbangula sitzt auf der Bank nach seinem dürftigen Pokalauftritt. Dingchi sitzt immerhin auf der Bank, war ja auch angeschlagen. Und im Tor Karl Hein, der jetzt in dieser Saison zum ersten Mal die richtige Nummer 1 ist und auch die Nummer 1 trägt. Und er steht heute zwischen den Pfosten, nachdem er im DFB-Pokal verletzungsbedingt noch Alexander Schlager gespielt hat.
0: Dann hoffentlich heute zu Null. Werder spielt in 20 Minuten Saisonauftakt gegen Freiburg. Und wir machen uns hier schon mal warm. Hier ist Mein Herz schlägt. Ihr seid auf Bremen Next.
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Ellie Du, James Carter, Medusa. Genau, mit Bad Memories. 15:20 haben wir es. Ich wünsche euch einen schönen Sonntag. Ihr seid auf Bremen Next und das ist Fat Puppy und Freaked Out. Ich bin Joker.

0: Just the Way You Are, Milky You, mal Grab. Um Punkt 3:30.
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0: Mit Oresti.
2: In der Bremer Neustadt läuft gerade ein größerer Polizeieinsatz. Ein 42 Jahre alter Mann ist nach ersten Erkenntnissen durch einen Schuss ins Bein lebensgefährlich verletzt worden. Zeugen hatten gegen 12 Uhr im Ortsteil Huckelriede Schüsse gehört. Die Fahndung nach Tätern läuft. Die Spurensuche ist im Einsatz. Ob ein Zusammenhang zu der Serie von Schüssen in Bremen besteht, ist noch nicht ganz klar. Island will keine Beitrittsverhandlungen mit der EU aufnehmen. Die Menschen in Island haben mehrheitlich gegen eine Wiederaufnahme der Gespräche gestimmt. Das Ergebnis des Referendums fiel knapp aus. 52,8% haben Nein gesagt. Werder Bremen muss jetzt zum Bundesliga-Start beim SC Freiburg antreten. Der letzte Auftaktsieg in einer Bundesliga-Saison liegt schon 13 Jahre zurück. Und in der Fußball-Bundesliga der Frauen steht für Werder Bremen am Abend das erste Heimspiel an. Zu Gast auf Platz 11 am Weserstadion ist RB Leipzig. Anpfiff der Partie ist um 18:30 Uhr. Und das Wetter, es ist weiterhin bewölkt. Hier und da kann auch Regen runterkommen in Bremen und umzu. Heute Abend soll es aber nochmal aufklären bei aktuell noch 20 Grad.
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0: Also, ich habe gerade Füllkrug schon gesehen. Ich habe ihn schon gesehen, wie er so eine Ansprache an die Mannschaft gehalten hat. Oresti. Mhm. Dich versuchen wir ja auch so richtig zum Werder-Fan noch zu machen diese Saison.
2: Ja, das ist meine Saison jetzt.
0: Hast du jetzt auch schon Gänsehaut?
2: Ich habe jetzt schon Gänsehaut. Hier läuft in der Ecke dieser Fernseher auf Stumm. Man sieht die Spieler, man kann kaum erkennen, wer ist. Also Gänsehaut ist da.
0: Es ist richtig Gänsehaut. Ne? Du bist hin und weg, ich weiß.

0: Und weil an seiner Schule zu viel Unterricht ausgefallen ist, klagt ein ehemaliger Abiturient aus Rheinland-Pfalz jetzt vor Gericht den Staat an.
1: Ja, crazy Geschichte, über die der Spiegel da berichtet. Elia ist 20 Jahre alt und hat in Rheinland-Pfalz sein Abi gemacht und jetzt verklagt er sein eigenes Bundesland, weil er findet, ich wurde auf die Prüfung nicht gut genug vorbereitet, weil viel Unterricht ausgefallen ist. Ich möchte, dass die Prüfungsergebnisse wegen des Ausfalls neu bewertet werden.
0: Okay, wie viel war es denn? Halbes Jahr Pause oder wie?
1: Ja, so in der Art. Also seine Familie und er haben das gut zusammengesammelt, was da angefallen ist. Ein Drittel des Unterrichts ungefähr ist ausgefallen.
0: Ah, okay.
1: Vor allem in Bio, Sport und Deutsch, wo manchmal einfach jede zweite Stunde ausgefallen
0: ist. Also das ist auf jeden Fall, Bio ist auf jeden Fall ein Fach, wo man auf jeden Fall Nachhilfe braucht.
1: Ja, auf jeden Fall kann ich seine Argumentation verstehen. Das ist auch das, was er vor Gericht jetzt anführt.
0: Und das heißt, hat er gewonnen oder wie?
1: Also er ist so semi-erfolgreich, sage ich mal. Elia hat probiert, das über Eilanträge zu machen, also dass das Gericht einfach schneller da eine Entscheidung trifft. Mhm. Doch zum Beispiel das Oberverwaltungsgericht in Koblenz hat die zurückgewiesen.
0: Wieso?
1: Die Richter haben laut Fokus gesagt, dass für die Abiturnoten ausschließlich die Prüfungsleistungen entscheidend sind und nicht irgendwie die Bedingungen bei der Vorbereitung.
0: Aha.
1: Also es zählt aus deren Sicht einfach nicht mit rein und die Schulbehörde sieht da auch kein Problem. Elia kämpft jetzt aber weiter und geht den Weg jetzt über ein normales Gerichtsverfahren ohne Eilantrag.
0: Das ist schon ein bisschen unfair. Das ist schon ein bisschen unfair, oder? Also so, der hat ja eigentlich per se, ich glaube, da müssen die nochmal ran.

0: James Hypostase mit Serotonin. Hier auf dem Next. In Italien zahlt man 75 Euro, wenn man über die Straße geht mit dem Handy vor der Nase. Aber es gibt noch so viele andere Dinge, die eigentlich eine Strafe verdient hätten.
1: Wenn Leute im Café stehen und sich etwas to go bestellen möchten und die Baristas schon auf die Bestellung warten und die Leute aber noch gar nicht wissen, was sie bestellen wollen und dann stehen sie da, ich weiß nicht. Und die Leute hinter denen in der Schlange wissen aber schon ganz genau, was sie bestellen wollen und können einfach nicht bestellen.
0: Ich finde, das ist ein 10er Strafe ungefähr. Da kann man sich schon mal vorher überlegen. Aber nicht nur das geht euch auf die Nerven.
2: Hatte ich letztens auch im echten Leben. Ich hasse es, wenn Leute im Kino reden. Du bezahlst 20 Euro, gehst ins Kino, nur um dann zu labern. Einfach leise sein und den Film gucken, bin ich ehrlich.
0: Ja, fühle ich total. Gibt entweder die, die reden oder eben die, die nicht reden. Mir sind die Ruhigen auch lieber. Aber auch den hier fühle ich sehr.
3: Wenn Menschen unfreundlich sind ohne Grund, also irgendwie die schlechte Laune an einem auslassen. Gerade so im Supermarkt beim Einkaufen merke ich, dass samstags, wenn viel los ist, sind die Leute so ungeduldig und schnell gereizt und einfach unnötig unfreundlich. Also das müsste man auf jeden Fall mit Geld bestrafen.
0: Ja, ich würde auch sagen, Fuffi dafür. Nur weil dein Tag scheiße ist, muss meiner ja nicht auch sein. Ne? Ihr hattet die Woche über aber noch ganz, ganz viele andere sagen, die bestraft werden müssten. Dazu später mehr bei Next.

Doja Cat mit Jealous Type. Und Punkt 4 hier auf Bremen Next. Und Werder hat gerade das erste Gegentor kassiert gegen Freiburg. 1-0, 30. Minute. Das sah wackelig aus. Ecke, Kopfball, Tor, wie das so ist. Ne? Grüße gehen raus nach Tschechme an meinen Bruder Kamil, der hat sich gerade gemeldet und meinte, ich höre euch hier auch im Urlaub. Ist das nicht wunderbar? Dann mache ich dir mal Sosa La Emma und 6 PM Records im Gebäude des Love Sick. Ihr seid auf Bremen Next. Ich wünsche euch einen Baba Sonntag. Ich bin Joker. Moin. Yeah.

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0: Dave und Temps mit Rain Dance. Die Gamescom geht heute zu Ende und hunderttausende Fans haben die weltweit größte Videospielmesse in den letzten Tagen in Köln besucht. Next Reporter Giovanni war für uns auch auf der Gamescom. Was war denn so dein Highlight von all den Spielen?
1: Highlight war definitiv 1001 Threads of Mizzen.
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0: Okay.
1: Es ist ein Koop-Abenteuer für bis zu 3 Leute. Ich habe das mit 2 völlig fremden Menschen gespielt und gemeinsam fliegt man auf Teppichen durch eine arabische Fantasy-Welt. Man kämpft gegen riesige Djinn und erkundet staubige Ruinen, blühende Oasen und ja auch lebendige Wüstenstädte. Also grafisch war das richtig schön. Und wenn man beim Bosskampf gestorben ist, hat man an dem Stand wenigstens noch Datteln bekommen.
0: Datteln gab es also auch noch. Diese Koop-Spiele gehen ja auch gerade voll durch die Decke. Gefühlt seit Among Us und dieser Corona-Zeit kommen immer mehr von diesen Spielen raus, wo einfach so Multiplayer Games, die man so zusammen zocken kann. Du hast ja 30 Spiele, glaube ich. Das war zumindest die Mission.

0: Montero ist das von Lil Nas X. Da kam auch lange nichts mehr, ne? Von Lil Nas X. Aber kam auch lange nichts mehr von Paula Hartmann.
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0: Schwarze SUVs ist zwar nicht der neueste Song, aber das ist der Song, der in meinem Kopf immer angeht, wenn ich Paula Hartmann lese.
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0: Und ich bin echt happy mit der neuen Single, weil ich dachte irgendwie, die kommt trauriger zurück.
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0: Das ist zwei Punkte. Das ist der Kickoff zur Promo für ihr neues Album, Das traurigste Mädchen der Welt. Aber ich finde, der Song klingt gar nicht so nach traurigstes Mädchen der Welt. Eher wie so ein selbstbewusstes Mädchen, das vielleicht nicht so viel lächelt. So würde ich es wahrscheinlich eher sagen. Hab das Album auch noch nicht gehört. Wie auch, kommt erst im März 27 raus. Aber die erste Single, die haben wir schon. Hier ist Paula Hartmann mit zwei Punkten auf Bremen Next.

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0: Mit Orestium, halb fünf.
2: In der Bremer Neustadt ist heute Mittag ein 42 Jahre alter Mann durch einen Schuss ins Bein lebensgefährlich verletzt worden. Zeugen hatten gegen 12 Uhr im Ortsteil Huckelriede Schüsse gehört. Die Fahndung nach Tätern läuft, die Spurensuche ist im Einsatz. Ob ein Zusammenhang zu der Serie von Schüssen in Bremen besteht, ist nicht klar. Bei einem Fährunfall vor der Insel Zypern sind mindestens 7 Menschen ums Leben gekommen. Das Schiff war kurz nach dem Auslaufen gekentert. An Bord waren mehr als 250 Passagiere. In Köln geht heute Abend die größte Videospielmesse der Welt zu Ende. Auf der Gamescom konnten Besucherinnen und Besucher in den vergangenen Tagen die neuesten Spiele testen. Die Veranstalter sind zufrieden. Es kamen 368.000 Menschen und damit mehr als im letzten Jahr. Und das Wetter weiterhin bewölkt über Bremen und umzu. Kleine Regenschauer sind immer wieder möglich, aber auch die Sonne soll hier und da nochmal durchkommen. Bei 20 Grad. Morgen soll es über den Tag viel regnen und gewittern. Also da zieht einiges über Norddeutschland rüber bei bis zu 21 Grad.
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0: Ja, und Werder spielt ja auch noch. 2-0 steht zur Pause für den SC Freiburg. So können wir aber keine Werbung machen, ne, für dich?
2: Es reiht sich ein bisschen ein in die Reihe, ne? Das weiß ich ja mittlerweile. Das letzte Mal hat irgendwie Werder vor 13 Jahren im Auftaktspiel gewonnen in der Saison.
0: Von daher, wenn du das sagst.
2: Ja, ist so. Ich bin ja auch hier ein bisschen drin jetzt.
0: Ich hab dich gerade nicht gehört. Du hast einen schlechten Empfang da hinten, Alter.
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0: Fred again on Sammy Virgie. Summit Reggie, this is Talk of the Town. Und Dinge, die eine dicke Strafe verdient hätten.
1: Leute, die nicht auf ihre Hygiene achten, weil meine Nase hält das im Zug irgendwann nicht mehr aus.
0: Ja, vor allem im Sommer, oder? Wenn du im Zug bist oder im Bus und er ist voll mit Menschen und dann hält einer oben noch diesen Griff fest und dann noch irgendwie nicht geduscht, das ist natürlich hart. Wir haben euch gefragt, was eure schlimmsten Abfucker aus dem Alltag sind, denen ihr eine dicke Strafe geben würdet.
1: Laut kauen. Laut kauen ist auch wirklich mies, also wirklich schlimm.
2: Anstarren. Anstarren ist sehr nervig.
3: Die Leute, die mit Lastenfahrrädern unterwegs sind, weil die halt einfach die komplette Straße blockieren und man da einfach so nicht vorbeikommt. Das ist mega nervig.
4: Wenn Leute auf dem Rollband stehen, zum Beispiel im Flughafen jetzt, man kann nicht durch, man ist zu spät zu seinem Flug.
1: Ein Autofahrer, Fahrradfahrer fucken mich schon richtig ab. Also da habe ich oft auf die manchmal, was die sich so leisten, schon richtig einen Abfuck.
0: Ich schmeiße nochmal den Busfahrer in den Raum, der, wenn man so angerannt kommt, die Tür schließt.

0: Artemis, das Bless und Jamie. Hier auf Bremen Next um 1:01. Gerade 73. Spielminute bei Werder gegen Freiburg. Ja, Werder liegt 4-0 hinten.
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0: Mit 20 eine eigene Tanzschule haben. Na, den Traum hat sich Alia erfüllt und hat einfach jetzt eine eigene Tanzschule in Findorf. Alter, wie hat sie das wohl hinbekommen, so viel Kohle zusammenzukriegen mit 20, dass man eine eigene Tanzschule aufmachen kann?
1: Boah, ich würde gar nicht sagen, dass Geld so das Ding war, eher die Motivation dahinter. Ich hatte mega die hohe Nachfrage und ich habe das Unterrichten sehr vermisst, weil ich hier erst an einer Tanzschule unterrichtet habe und dann hatte ich einfach Bock dazu und habe das dann gemacht.
0: Das ist auf jeden Fall eine Macherin. Hattest du denn irgendwo den Moment, wo du dachtest, hä, was geht denn hier, was mache ich hier eigentlich?
1: Dieses ganze Buchhaltung, das war so ein riesengroßes Fragezeichen, wo ich so war, oh Gott, kriege ich das hin?
0: Okay, und dann hast du es dir so mit TikTok und YouTube beigebracht?
1: Nee, zum Glück nicht. Ich habe tatsächlich ganz viele Leute in meinem Umfeld kennengelernt, die sich damit auskennen.
0: Aha, okay. Du hast auch erzählt, dass du einfach selbst viel unterrichtet hast und das ist dann dazu geführt, dass du gesagt hast, nee, ich mache da jetzt mein eigenes Business draus.
1: Yes, ich habe 3 Jahre die Ausbildung zur ADTV-Tanzlehrerin gemacht und habe auch so gemerkt, ich möchte so meiner Kreativität eigenen Fluss geben, beziehungsweise das einfach machen und auch so meine eigenen Werte vermitteln, ohne halt Chef zu haben, so doof es klingt.
0: Nee, das klingt überhaupt nicht doof, das klingt nach einer Macherin. 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

0: Nina Chuba und Chapo 102. Mit Ich hasse dich hier auf Red Next. Also, ich habe das Spiel gesehen, Werder gegen Freiburg. Ich weiß gar nicht so richtig, was ich sagen soll, weil ich war ja wirklich hyped. Ne? Ich war auch optimistisch. Felix vom Sport hat das Spiel für Next gecheckt. Felix, ich fange mal so rum an. Was nehmen wir denn Positives aus dieser 4:1-Niederlage mit?
1: Dass Historisches gelungen ist und Darius Stahl macht das erste Tor für Werder Bremen im neuen Freiburger Bundesliga-Stadion geschossen hat. Es war aber nur das 1:4 und von daher ist es nicht allzu positiv.
0: Ich wollte gerade sagen, ich dachte, du sagst jetzt, ey komm, der hat mir gut gefallen oder so. Aber ich habe auch jetzt keinen gesehen, der da überragt hat. Meinst du, das ist jetzt Grund genug, irgendwie morgen nochmal tätig zu werden auf dem Transfermarkt, jetzt auch mit Jens Day fällt aus, dies, das?
1: Ich bin gespannt. Senelin ist ja auch zur Halbzeit ausgewechselt worden und wenn das verletzungsbedingt war, dann könnte es natürlich auch langsam im zentralen Mittelfeld eng werden, auch wenn Darius Stahlmach jetzt seine Sache ja ordentlich gemacht hat und sogar dieses Tor gemacht hat. Mhm. Das ist ja ein Mann für diese Position, der ist ja auch eingewechselt worden für Senelin. Aber großer Bedarf herrscht natürlich weiterhin auf den Außenverteidigerpositionen, auch wenn ich da heute gar nicht sagen muss, dass das die großen Schwachstellen waren. Aber da haben sie nach wie vor mit Olivier Demann aktuell nur einen fitten, Bundesliga-erprobten Außenverteidiger. Auf der rechten Seite heute Mick Schmidtgens, ordentlich seine Sache gemacht. Aber ob das am Ende reicht, das ist die große Frage. Zwei Tage haben sie noch Zeit, um noch nachzulegen. Möglicherweise geht ja auch noch jemand. Justin Ginma wird da gehandelt. Also ich bin gespannt, was da passiert und was die Lehren aus diesem Spiel sind.
0: Also ich hoffe ehrlich gesagt nicht, dass Ginma geht. Aber was weiß ich denn schon? Ich belasse das einfach mal dabei. Bevor wir das jetzt auch hier schlecht reden und ich auch wieder schlecht drauf werde, weil ich möchte ja gerne, dass es positiv geht. Und von mir aus kann es auch nächste Woche gegen Leipzig zu Hause dann schon ein bisschen positiver sein. Komm, Alter, wir lassen uns nicht unterkriegen. Hier ist Tame Impala, hier ist Loser. Ihr seid auf Bremen Next. Ich bin Joker. Moin.

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1: Mittagessen um 17:30.
2: In der Bremer Neustadt ist heute Mittag ein 42 Jahre alter Mann durch einen Schuss ins Bein lebensgefährlich verletzt worden. Zeugen hatten gegen 12 Uhr im Ortsteil Huckelriede Schüsse gehört. Die Fahndung nach Tätern läuft, die Spurensuche ist im Einsatz. Ob ein Zusammenhang zu der Serie von Schüssen in Bremen besteht, ist nicht klar. Bei einem Fährunfall vor der Insel Zypern sind mindestens 7 Menschen ums Leben gekommen. Das Schiff war kurz nach dem Auslaufen gekentert. An Bord waren mehr als 250 Passagiere. In Köln geht heute Abend die größte Videospielmesse der Welt zu Ende. Auf der Gamescom konnten Besucherinnen und Besucher in den vergangenen Tagen die neuesten Spiele testen. Die Veranstalter sind zufrieden. Es kamen 368.000 Menschen und damit mehr als im letzten Jahr. Und das Wetter weiterhin bewölkt über Bremen und umzu. Kleine Regenschauer sind immer wieder möglich, aber auch die Sonne soll hier und da nochmal durchkommen. Bei 20 Grad. Morgen soll es über den Tag viel regnen und gewittern. Also da zieht einiges über Norddeutschland rüber bei bis zu 21 Grad.
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1: Na, wir sind Oresti und Joker und wünschen euch natürlich trotzdem, trotz dessen, wer da 4-1 verloren hat, einen schönen Sonntagabend. Moin.

Sam Smith und Naughty Boy mit La La La. Werder hat zwar 4-1 verloren, aber es ist ja auch nur die Werder Herrenmannschaft, die verloren hat. Die Werder Frauen spielen heute noch um 18.30 Uhr, also jetzt in einer guten Stunde geht's los auf Platz 11 zu Hause gegen Leipzig. Gibt da noch ein paar Tickets, kann man auf jeden Fall noch vorbeischauen, falls ihr noch Bock auf Fußball heute Abend habt. Ich habe jetzt Bock auf Sonny Fodera und Libianca. Hier ist Let Me Be In Your Arms. Ihr next mit Joker. Moin.

Harry Styles ist das mit Aperture. Nicht zu verwechseln mit Aperture von Bruno Mars. Ne? Wisst ihr Bescheid? Ich bin raus für heute, beziehungsweise für, ja, auch für die nächste Woche. Stunner kommt aber morgen früh mit Patrick auf jeden Fall vorbei. Und Franny und Yannick sind natürlich am Nachmittag auch am Start. Also Bremen Next immer eingeschaltet lassen ist, glaube ich, die beste Option, die es so gibt. Ich bin Joker. Ich wünsche euch allen einen schönen Sonntagabend. Yeah.

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